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1: Im Studio Steve Löffler. Die EU steht nach dem mutmaßlichen Anschlagsversuch am Flughafen Leipzig-Halle geschlossen hinter Deutschland. Beim Außenministertreffen in Irland wurden weitere Sanktionen gegen Russland beraten. Zugleich will die EU die Ukraine weiter unterstützen und ihre eigene Verteidigung stärken. EU-Chefdiplomatin Kaja Kallas sprach von einem starken Signal an Moskau. In Nordrhein-Westfalen wird nach dem Kurzschluss an einem Umspannwerk in Bergheim bei Köln wegen des Verdachts auf verfassungsfeindliche Sabotage ermittelt. Innenminister Herbert Reul von der CDU sagt, die Tat sei absichtlich erfolgt. In einem Maisfeld wurden 6 mutmaßliche Abschussvorrichtungen gefunden, mit denen offenbar Drähte über die Stromleitungen geschossen werden sollten. Geprüft werden unter anderem Verbindungen zu einem fremden Staat und zum Linksextremismus. Auch ein Zusammenhang mit dem ähnlichen Sabotagefall in Brandenburg wird untersucht. Nach den tödlichen Schüssen bei einem Rave im Schweizer Aarau geht die Polizei inzwischen von einem Amoklauf aus. Der 43-jährige Tatverdächtige soll mehr als 40 Schüsse abgegeben haben. Eine 22-jährige Frau wurde getötet, 6 weitere Menschen verletzt. Die Polizei geht mit an Sicherheit grenzender Wahrscheinlichkeit von einem Einzeltäter aus. Hinweise auf ein terroristisches Motiv gibt es bislang nicht. Hertha BSC könnte ein neues Stadion am südwestlichen Rand des Berliner Olympiaparks bauen. Eine vom Senat eingesetzte Expertenkommission empfiehlt nach fast 4 Jahren den Standort an der Jesse-Owens-Allee. Dort steht derzeit noch das alte Reiterstadion. Geplant sind bis zu 52.000 Sitzplätze. Hertha müsste den Neubau allerdings selbst finanzieren und ein Konzept vorlegen, wie das neue Stadion wirtschaftlich neben dem Olympiastadion bestehen kann. Ob der finanziell angeschlagene Zweitligist dafür Investoren findet, ist noch offen.
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1: Abends ist es überwiegend dicht bewölkt bei Temperaturen von 17 bis 21 Grad. Nachts ziehen Wolkenfelder durch bei Tiefstemperaturen von 14 Grad Celsius. Morgen ist es überwiegend dicht bewölkt. Am Mittag fällt Regen. Die Maxi-Werte erreichten 20 Grad.

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2: Abends ist es überwiegend dicht bewölkt bei Temperaturen von 17 bis 21 Grad. Nachts ziehen Wolkenfelder durch bei Tiefstemperaturen von 14 Grad Celsius. Morgen ist es überwiegend dicht bewölkt. Am Mittag fällt Regen. Die Maxi-Werte erreichen 20 Grad.
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1: Im Studio Steve Löffler. Die EU steht nach dem mutmaßlichen Anschlagsversuch am Flughafen Leipzig-Halle geschlossen hinter Deutschland. Beim Außenministertreffen in Irland wurden weitere Sanktionen gegen Russland beraten. Zugleich will die EU die Ukraine weiter unterstützen und ihre eigene Verteidigung stärken. EU-Chefdiplomatin Kaja Kallas sprach von einem starken Signal an Moskau. In Nordrhein-Westfalen wird nach dem Kurzschluss an einem Umspannwerk in Bergheim bei Köln wegen des Verdachts auf verfassungsfeindliche Sabotage ermittelt. Innenminister Herbert Reul von der CDU sagt, die Tat sei absichtlich erfolgt. In einem Maisfeld wurden 6 mutmaßliche Abschussvorrichtungen gefunden, mit denen offenbar Drähte über die Stromleitungen geschossen werden sollten. Geprüft werden unter anderem Verbindungen zu einem fremden Staat und zum Linksextremismus. Auch ein Zusammenhang mit dem ähnlichen Sabotagefall in Brandenburg wird untersucht. Nach den tödlichen Schüssen bei einem Rave im Schweizer Aarau geht die Polizei inzwischen von einem Amoklauf aus. Der 43-jährige Tatverdächtige soll mehr als 40 Schüsse abgegeben haben. Eine 22-jährige Frau wurde getötet, 6 weitere Menschen verletzt. Die Polizei geht mit an Sicherheit grenzender Wahrscheinlichkeit von einem Einzeltäter aus. Hinweise auf ein terroristisches Motiv gibt es bislang nicht. Hertha BSC könnte ein neues Stadion am südwestlichen Rand des Berliner Olympiaparks bauen. Eine vom Senat eingesetzte Expertenkommission empfiehlt nach fast 4 Jahren den Standort an der Jesse-Owens-Allee. Dort steht derzeit noch das alte Reiterstadion. Geplant sind bis zu 52.000 Sitzplätze. Hertha müsste den Neubau allerdings selbst finanzieren und ein Konzept vorlegen, wie das neue Stadion wirtschaftlich neben dem Olympiastadion bestehen kann. Ob der finanziell angeschlagene Zweitligist dafür Investoren findet, ist noch offen.
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1: Abends ist es überwiegend dicht bewölkt bei Temperaturen von 17 bis 21 Grad. Nachts ziehen Wolkenfelder durch bei Tiefstemperaturen von 14 Grad Celsius. Morgen ist es überwiegend dicht bewölkt. Am Mittag fällt Regen. Die Maxi-Werte erreichen 20 Grad.

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2: Abends ist es überwiegend dicht bewölkt bei Temperaturen von 17 bis 21 Grad. Nachts ziehen Wolkenfelder durch bei Tiefstemperaturen von 14 Grad Celsius. Morgen ist es überwiegend dicht bewölkt. Am Mittag fällt Regen. Die Maxi-Werte erreichen 20 Grad.
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1: Im Studio Steve Löffler. Die EU steht nach dem mutmaßlichen Anschlagsversuch am Flughafen Leipzig-Halle geschlossen hinter Deutschland. Beim Außenministertreffen in Irland wurden weitere Sanktionen gegen Russland beraten. Zugleich will die EU die Ukraine weiter unterstützen und ihre eigene Verteidigung stärken. EU-Chefdiplomatin Kaya Kallas sprach von einem starken Signal an Moskau. In Nordrhein-Westfalen wird nach dem Kurzschluss an einem Umspannwerk in Bergheim bei Köln wegen des Verdachts auf verfassungsfeindliche Sabotage ermittelt. Innenminister Herbert Reul von der CDU sagt, die Tat sei absichtlich erfolgt. In einem Maisfeld wurden 6 mutmaßliche Abschussvorrichtungen gefunden, mit denen offenbar Drähte über die Stromleitungen geschossen werden sollten. Geprüft werden unter anderem Verbindungen zu einem fremden Staat und zum Linksextremismus. Auch ein Zusammenhang mit dem ähnlichen Sabotagefall in Brandenburg wird untersucht. Nach den tödlichen Schüssen bei einem Rave im Schweizer Aarau geht die Polizei inzwischen von einem Amoklauf aus. Der 43-jährige Tatverdächtige soll mehr als 40 Schüsse abgegeben haben. Eine 22-jährige Frau wurde getötet, 6 weitere Menschen verletzt. Die Polizei geht mit an Sicherheit grenzender Wahrscheinlichkeit von einem Einzeltäter aus. Hinweise auf ein terroristisches Motiv gibt es bislang nicht. Hertha BSC könnte ein neues Stadion am südwestlichen Rand des Berliner Olympiaparks bauen. Eine vom Senat eingesetzte Expertenkommission empfiehlt nach fast 4 Jahren den Standort an der Jesse-Owens-Allee. Dort steht derzeit noch das alte Reiterstadion. Geplant sind bis zu 52.000 Sitzplätze. Hertha müsste den Neubau allerdings selbst finanzieren und ein Konzept vorlegen, wie das neue Stadion wirtschaftlich neben dem Olympiastadion bestehen kann. Ob der finanziell angeschlagene Zweitligist dafür Investoren findet, ist noch offen.
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1: Abends ist es überwiegend dicht bewölkt bei Temperaturen von 17 bis 21 Grad. Nachts ziehen Wolkenfelder durch bei Tiefstemperaturen von 14 Grad Celsius. Morgen ist es überwiegend dicht bewölkt. Am Mittag fällt Regen. Die Maxi-Werte erreichen 20 Grad.
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2: Abends ist es überwiegend dicht bewölkt bei Temperaturen von 17 bis 21 Grad. Nachts ziehen Wolkenfelder durch bei Tiefstemperaturen von 14 Grad Celsius. Morgen ist es überwiegend dicht bewölkt. Am Mittag fällt Regen. Die Maxi-Werte erreichen 20 Grad.
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1: Im Studio Steve Löffler. Die EU steht nach dem mutmaßlichen Anschlagsversuch am Flughafen Leipzig-Halle geschlossen hinter Deutschland. Beim Außenministertreffen in Irland wurden weitere Sanktionen gegen Russland beraten. Zugleich will die EU die Ukraine weiter unterstützen und ihre eigene Verteidigung stärken. EU-Chefdiplomatin Kaya Kallas sprach von einem starken Signal an Moskau. In Nordrhein-Westfalen wird nach dem Kurzschluss an einem Umspannwerk in Bergheim bei Köln wegen des Verdachts auf verfassungsfeindliche Sabotage ermittelt. Innenminister Herbert Reul von der CDU sagt, die Tat sei absichtlich erfolgt. In einem Maisfeld wurden 6 mutmaßliche Abschussvorrichtungen gefunden, mit denen offenbar Drähte über die Stromleitungen geschossen werden sollten. Geprüft werden unter anderem Verbindungen zu einem fremden Staat und zum Linksextremismus. Auch ein Zusammenhang mit dem ähnlichen Sabotagefall in Brandenburg wird untersucht. Nach den tödlichen Schüssen bei einem Rave im Schweizer Aarau geht die Polizei inzwischen von einem Amoklauf aus. Der 43-jährige Tatverdächtige soll mehr als 40 Schüsse abgegeben haben. Eine 22-jährige Frau wurde getötet, 6 weitere Menschen verletzt. Die Polizei geht mit an Sicherheit grenzender Wahrscheinlichkeit von einem Einzeltäter aus. Hinweise auf ein terroristisches Motiv gibt es bislang nicht. Hertha BSC könnte ein neues Stadion am südwestlichen Rand des Berliner Olympiaparks bauen. Eine vom Senat eingesetzte Expertenkommission empfiehlt nach fast 4 Jahren den Standort an der Jesse-Owens-Allee. Dort steht derzeit noch das alte Reiterstadion. Geplant sind bis zu 52.000 Sitzplätze. Hertha müsste den Neubau allerdings selbst finanzieren und ein Konzept vorlegen, wie das neue Stadion wirtschaftlich neben dem Olympiastadion bestehen kann. Ob der finanziell angeschlagene Zweitligist dafür Investoren findet, ist noch offen.
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1: Abends ist es überwiegend dicht bewölkt bei Temperaturen von 17 bis 21 Grad. Nachts ziehen Wolkenfelder durch bei Tiefstemperaturen von 14 Grad Celsius. Morgen ist es überwiegend dicht bewölkt. Am Mittag fällt Regen. Die Maxi-Werte erreichen 20 Grad.

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1: Abends ist es überwiegend dicht bewölkt bei Temperaturen von 17 bis 21 Grad. Nachts ziehen Wolkenfelder durch bei Tiefstemperaturen von 14 Grad Celsius. Morgen ist es überwiegend dicht bewölkt. Am Mittag fällt Regen. Die Maxi-Werte erreichen 20 Grad.
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1: Im Studio Steve Löffler. Die EU steht nach dem mutmaßlichen Anschlagsversuch am Flughafen Leipzig-Halle geschlossen hinter Deutschland. Beim Außenministertreffen in Irland wurden weitere Sanktionen gegen Russland beraten. Zugleich will die EU die Ukraine weiter unterstützen und ihre eigene Verteidigung stärken. EU-Chefdiplomatin Kaya Kallas sprach von einem starken Signal an Moskau. In Nordrhein-Westfalen wird nach dem Kurzschluss an einem Umspannwerk in Bergheim bei Köln wegen des Verdachts auf verfassungsfeindliche Sabotage ermittelt. Innenminister Herbert Reul von der CDU sagt, die Tat sei absichtlich erfolgt. In einem Maisfeld wurden 6 mutmaßliche Abschussvorrichtungen gefunden, mit denen offenbar Drähte über die Stromleitungen geschossen werden sollten. Geprüft werden unter anderem Verbindungen zu einem fremden Staat und zum Linksextremismus. Auch ein Zusammenhang mit dem ähnlichen Sabotagefall in Brandenburg wird untersucht. Nach den tödlichen Schüssen bei einem Rave im Schweizer Aarau geht die Polizei inzwischen von einem Amoklauf aus. Der 43-jährige Tatverdächtige soll mehr als 40 Schüsse abgegeben haben. Eine 22-jährige Frau wurde getötet, 6 weitere Menschen verletzt. Die Polizei geht mit an Sicherheit grenzender Wahrscheinlichkeit von einem Einzeltäter aus. Hinweise auf ein terroristisches Motiv gibt es bislang nicht. Hertha BSC könnte ein neues Stadion am südwestlichen Rand des Berliner Olympiaparks bauen. Eine vom Senat eingesetzte Expertenkommission empfiehlt nach fast 4 Jahren den Standort an der Jesse-Owens-Allee. Dort steht derzeit noch das alte Reiterstadion. Geplant sind bis zu 52.000 Sitzplätze. Hertha müsste den Neubau allerdings selbst finanzieren und ein Konzept vorlegen, wie das neue Stadion wirtschaftlich neben dem Olympiastadion bestehen kann. Ob der finanziell angeschlagene Zweitligist dafür Investoren findet, ist noch offen.
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1: Abends ist es überwiegend dicht bewölkt bei Temperaturen von 17 bis 21 Grad. Nachts ziehen Wolkenfelder durch bei Tiefstemperaturen von 14 Grad Celsius. Morgen ist es überwiegend dicht bewölkt. Am Mittag fällt Regen. Die Maxi-Werte erreichen 20 Grad.

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1: Im Studio Steve Löffler. In München vermutet das Landeskriminalamt einen Anschlagsversuch auf ein Rüstungsunternehmen. In der Nacht wurden mehrere Brandsätze auf eine Baustelle geworfen. Einer davon setzte ein Feuer in Gang. Ein weiterer musste von Spezialkräften entschärft werden. Größerer Schaden entstand nicht. Zwei Menschen, eine 28-Jährige und ein 38-Jähriger, wurden festgenommen. Das LKA geht von einem möglichen politischen Hintergrund aus und hat die Ermittlungen übernommen. Als Reaktion auf deutsche Strafmaßnahmen will Russland die Goethe-Institute im Land schließen. Das kündigte Außenminister Sergej Lavrov an. Hintergrund ist die geplante Schließung des russischen Hauses in Berlin durch die Bundesregierung. Berlin macht Russland für den Anschlagsversuch mit einer Sprengstoffdrohne am Flughafen Leipzig-Halle verantwortlich. Moskau weist die Vorwürfe zurück und spricht von einer Provokation. In Russland gibt es noch Goethe-Institute in Moskau, St. Petersburg und Nowosibirsk. Der Berliner Landeswahlleiter Stefan Bröchler warnt vor einer neuen Dimension von Desinformation rund um Wahlen, vor allem in sozialen Medien. Wahlen und ihre Ergebnisse würden zunehmend in Frage gestellt, sagte Bröchler der Rheinischen Post. Gleichzeitig betonte er, die Wahlen in Deutschland würden seriös durchgeführt. Für Behauptungen über angebliche Unregelmäßigkeiten bei der Briefwahl in Altenheim gebe es keine Belege. Bröchler steht nach eigenen Angaben im Austausch mit Plattformbetreibern, um mögliche Desinformationskampagnen schnell bekämpfen zu können. Die 83. Filmfestspiele von Venedig sind mit einer besonderen Ehrung eröffnet worden. Hollywood-Star George Clooney ist für sein Lebenswerk ausgezeichnet worden. Der 65-jährige Oscar-Preisträger nahm den Ehrenpreis bei der Eröffnungsfeier am Lido entgegen. Im Wettbewerb um den Goldenen Löwen sind 21 Filme dabei, darunter auch Bucking Fastard des deutschen Regisseurs Werner Herzog. Der Hauptpreis wird am 12. September vergeben. Juryvorsitzende ist die US-Schauspielerin und Filmemacherin Maggie Gyllenhaal.
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1: Heute bleibt die Wolkendecke geschlossen. Teils gibt es Regen. Die Maxi-Werte erreichen um die 22 Grad. Abends bleibt es bedeckt, bei Werten von 19 bis zu 21 Grad Celsius. Nachts gehen die Tiefstwerte auf 17 Grad zurück. Morgen gibt es von morgens bis zum Nachmittag Regen, bei Werten von 17 bis zu 23 Grad.
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1: Im Studio Steve Löffler. In München vermutet das Landeskriminalamt einen Anschlagsversuch auf ein Rüstungsunternehmen. In der Nacht wurden mehrere Brandsätze auf eine Baustelle geworfen. Einer davon setzte ein Feuer in Gang. Ein weiterer musste von Spezialkräften entschärft werden. Größerer Schaden entstand nicht. Zwei Menschen, eine 28-Jährige und ein 38-Jähriger, wurden festgenommen. Das LKA geht von einem möglichen politischen Hintergrund aus und hat die Ermittlungen übernommen. Als Reaktion auf deutsche Strafmaßnahmen will Russland die Goethe-Institute im Land schließen. Das kündigte Außenminister Sergej Lavrov an. Hintergrund ist die geplante Schließung des russischen Hauses in Berlin durch die Bundesregierung. Berlin macht Russland für den Anschlagsversuch mit einer Sprengstoffdrohne am Flughafen Leipzig-Halle verantwortlich. Moskau weist die Vorwürfe zurück und spricht von einer Provokation. In Russland gibt es noch Goethe-Institute in Moskau, St. Petersburg und Nowosibirsk. Der Berliner Landeswahlleiter Stefan Bröchler warnt vor einer neuen Dimension von Desinformation rund um Wahlen, vor allem in sozialen Medien. Wahlen und ihre Ergebnisse würden zunehmend in Frage gestellt, sagte Bröchler der Rheinischen Post. Gleichzeitig betonte er, die Wahlen in Deutschland würden seriös durchgeführt. Für Behauptungen über angebliche Unregelmäßigkeiten bei der Briefwahl in Altenheimen gäbe es keine Belege. Bröchler steht nach eigenen Angaben im Austausch mit Plattformbetreibern, um mögliche Desinformationskampagnen schnell bekämpfen zu können. Die 83. Filmfestspiele von Venedig sind mit einer besonderen Ehrung eröffnet worden. Hollywood-Star George Clooney ist für sein Lebenswerk ausgezeichnet worden. Der 65-jährige Oscar-Preisträger nahm den Ehrenpreis bei der Eröffnungsfeier am Lido entgegen. Im Wettbewerb um den Goldenen Löwen sind 21 Filme dabei, darunter auch Bucking Fastard des deutschen Regisseurs Werner Herzog. Der Hauptpreis wird am 12. September vergeben. Juryvorsitzende ist die US-Schauspielerin und Filmemacherin Maggie Gyllenhaal.
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1: Heute bleibt die Wolkendecke geschlossen, teils gibt es Regen. Die Maxi-Werte erreichen um die 22 Grad. Abends bleibt es bedeckt, bei Werten von 19 bis zu 21 Grad Celsius. Nachts gehen die Tiefstwerte auf 17 Grad zurück. Morgen gibt es von morgens bis zum Nachmittag Regen, bei Werten von 17 bis zu 23 Grad.

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1: Im Studio Steve Löffler. In München vermutet das Landeskriminalamt einen Anschlagsversuch auf ein Rüstungsunternehmen. In der Nacht wurden mehrere Brandsätze auf eine Baustelle geworfen. Einer davon setzte ein Feuer in Gang. Ein weiterer musste von Spezialkräften entschärft werden. Größerer Schaden entstand nicht. Zwei Menschen, eine 28-Jährige und ein 38-Jähriger, wurden festgenommen. Das LKA geht von einem möglichen politischen Hintergrund aus und hat die Ermittlungen übernommen. Als Reaktion auf deutsche Strafmaßnahmen will Russland die Goethe-Institute im Land schließen. Das kündigte Außenminister Sergej Lavrov an. Hintergrund ist die geplante Schließung des russischen Hauses in Berlin durch die Bundesregierung. Berlin macht Russland für den Anschlagsversuch mit einer Sprengstoffdrohne am Flughafen Leipzig-Halle verantwortlich. Moskau weist die Vorwürfe zurück und spricht von einer Provokation. In Russland gibt es noch Goethe-Institute in Moskau, St. Petersburg und Nowosibirsk. Der Berliner Landeswahlleiter Stefan Bröchler warnt vor einer neuen Dimension von Desinformation rund um Wahlen, vor allem in sozialen Medien. Wahlen und ihre Ergebnisse würden zunehmend in Frage gestellt, sagte Bröchler der Rheinischen Post. Gleichzeitig betonte er, die Wahlen in Deutschland würden seriös durchgeführt. Für Behauptungen über angebliche Unregelmäßigkeiten bei der Briefwahl in Altenheimen gebe es keine Belege. Bröchler steht nach eigenen Angaben im Austausch mit Plattformbetreibern, um mögliche Desinformationskampagnen schnell bekämpfen zu können. Die 83. Filmfestspiele von Venedig sind mit einer besonderen Ehrung eröffnet worden. Hollywood-Star George Clooney ist für sein Lebenswerk ausgezeichnet worden. Der 65-jährige Oscar-Preisträger nahm den Ehrenpreis bei der Eröffnungsfeier am Lido entgegen. Im Wettbewerb um den Goldenen Löwen sind 21 Filme dabei, darunter auch Bucking Fastard des deutschen Regisseurs Werner Herzog. Der Hauptpreis wird am 12. September vergeben. Juryvorsitzende ist die US-Schauspielerin und Filmemacherin Maggie Gyllenhaal.
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1: Heute bleibt die Wolkendecke geschlossen, teils gibt es Regen. Die Maxi-Werte erreichen um die 22 Grad. Abends bleibt es bedeckt, bei Werten von 19 bis zu 21 Grad Celsius. Nachts gehen die Tiefstwerte auf 17 Grad zurück. Morgen gibt es von morgens bis zum Nachmittag Regen, bei Werten von 17 bis zu 23 Grad.

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1: Im Studio Steve Löffler. In München vermutet das Landeskriminalamt einen Anschlagsversuch auf ein Rüstungsunternehmen. In der Nacht wurden mehrere Brandsätze auf eine Baustelle geworfen. Einer davon setzte ein Feuer in Gang. Ein weiterer musste von Spezialkräften entschärft werden. Größerer Schaden entstand nicht. Zwei Menschen, eine 28-Jährige und ein 38-Jähriger, wurden festgenommen. Das LKA geht von einem möglichen politischen Hintergrund aus und hat die Ermittlungen übernommen. Als Reaktion auf deutsche Strafmaßnahmen will Russland die Goethe-Institute im Land schließen. Das kündigte Außenminister Sergej Lavrov an. Hintergrund ist die geplante Schließung des russischen Hauses in Berlin durch die Bundesregierung. Berlin macht Russland für den Anschlagsversuch mit einer Sprengstoffdrohne am Flughafen Leipzig-Halle verantwortlich. Moskau weist die Vorwürfe zurück und spricht von einer Provokation. In Russland gibt es noch Goethe-Institute in Moskau, St. Petersburg und Nowosibirsk. Der Berliner Landeswahlleiter Stefan Bröchler warnt vor einer neuen Dimension von Desinformation rund um Wahlen, vor allem in sozialen Medien. Wahlen und ihre Ergebnisse würden zunehmend in Frage gestellt, sagte Bröchler der Rheinischen Post. Gleichzeitig betonte er, die Wahlen in Deutschland würden seriös durchgeführt. Für Behauptungen über angebliche Unregelmäßigkeiten bei der Briefwahl in Altenheimen gebe es keine Belege. Bröchler steht nach eigenen Angaben im Austausch mit Plattformbetreibern, um mögliche Desinformationskampagnen schnell bekämpfen zu können. Die 83. Filmfestspiele von Venedig sind mit einer besonderen Ehrung eröffnet worden. Hollywood-Star George Clooney ist für sein Lebenswerk ausgezeichnet worden. Der 65-jährige Oscar-Preisträger nahm den Ehrenpreis bei der Eröffnungsfeier am Lido entgegen. Im Wettbewerb um den Goldenen Löwen sind 21 Filme dabei, darunter auch Bucking Fastard des deutschen Regisseurs Werner Herzog. Der Hauptpreis wird am 12. September vergeben. Juryvorsitzende ist die US-Schauspielerin und Filmemacherin Maggie Gyllenhaal.
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1: Heute bleibt die Wolkendecke geschlossen, teils gibt es Regen. Die Maxi-Werte erreichen um die 22 Grad. Abends bleibt es bedeckt, bei Werten von 19 bis zu 21 Grad Celsius. Nachts gehen die Tiefstwerte auf 17 Grad zurück. Morgen gibt es von morgens bis zum Nachmittag Regen, bei Werten von 17 bis zu 23 Grad.

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1: Im Studio Steve Löffler. In München vermutet das Landeskriminalamt einen Anschlagsversuch auf ein Rüstungsunternehmen. In der Nacht wurden mehrere Brandsätze auf eine Baustelle geworfen. Einer davon setzte ein Feuer in Gang. Ein weiterer musste von Spezialkräften entschärft werden. Größerer Schaden entstand nicht. Zwei Menschen, eine 28-Jährige und ein 38-Jähriger, wurden festgenommen. Das LKA geht von einem möglichen politischen Hintergrund aus und hat die Ermittlungen übernommen. Als Reaktion auf deutsche Strafmaßnahmen will Russland die Goethe-Institute im Land schließen. Das kündigte Außenminister Sergej Lavrov an. Hintergrund ist die geplante Schließung des russischen Hauses in Berlin durch die Bundesregierung. Berlin macht Russland für den Anschlagsversuch mit einer Sprengstoffdrohne am Flughafen Leipzig-Halle verantwortlich. Moskau weist die Vorwürfe zurück und spricht von einer Provokation. In Russland gibt es noch Goethe-Institute in Moskau, St. Petersburg und Nowosibirsk. Der Berliner Landeswahlleiter Stefan Bröchler warnt vor einer neuen Dimension von Desinformation rund um Wahlen, vor allem in sozialen Medien. Wahlen und ihre Ergebnisse würden zunehmend in Frage gestellt, sagte Bröchler der Rheinischen Post. Gleichzeitig betonte er, die Wahlen in Deutschland würden seriös durchgeführt. Für Behauptungen über angebliche Unregelmäßigkeiten bei der Briefwahl in Altenheimen gäbe es keine Belege. Bröchler steht nach eigenen Angaben im Austausch mit Plattformbetreibern, um mögliche Desinformationskampagnen schnell bekämpfen zu können. Die 83. Filmfestspiele von Venedig sind mit einer besonderen Ehrung eröffnet worden. Hollywood-Star George Clooney ist für sein Lebenswerk ausgezeichnet worden. Der 65-jährige Oscar-Preisträger nahm den Ehrenpreis bei der Eröffnungsfeier am Lido entgegen. Im Wettbewerb um den Goldenen Löwen sind 21 Filme dabei, darunter auch Bucking Fastard des deutschen Regisseurs Werner Herzog. Der Hauptpreis wird am 12. September vergeben. Juryvorsitzende ist die US-Schauspielerin und Filmemacherin Maggie Gyllenhaal.
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1: Heute bleibt die Wolkendecke geschlossen, teils gibt es Regen. Die Maxi-Werte erreichen um die 22 Grad. Abends bleibt es bedeckt, bei Werten von 19 bis zu 21 Grad Celsius. Nachts gehen die Tiefstwerte auf 17 Grad zurück. Morgen gibt es von morgens bis zum Nachmittag Regen, bei Werten von 17 bis zu 23 Grad.

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2: Heute bleibt die Wolkendecke geschlossen. Teils gibt es Regen. Die Maxi-Werte erreichen um die 22 Grad. Abends bleibt es bedeckt, bei Werten von 19 bis zu 21 Grad Celsius. Nachts gehen die Tiefstwerte auf 17 Grad zurück. Morgen gibt es von morgens bis zum Nachmittag Regen, bei Werten von 17 bis zu 23 Grad.
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1: Im Studio Steve Löffler. In München vermutet das Landeskriminalamt einen Anschlagsversuch auf ein Rüstungsunternehmen. In der Nacht wurden mehrere Brandsätze auf eine Baustelle geworfen. Einer davon setzte ein Feuer in Gang. Ein weiterer musste von Spezialkräften entschärft werden. Größerer Schaden entstand nicht. Zwei Menschen, eine 28-Jährige und ein 38-Jähriger, wurden festgenommen. Das LKA geht von einem möglichen politischen Hintergrund aus und hat die Ermittlungen übernommen. Als Reaktion auf deutsche Strafmaßnahmen will Russland die Goethe-Institute im Land schließen. Das kündigte Außenminister Sergej Lavrov an. Hintergrund ist die geplante Schließung des russischen Hauses in Berlin durch die Bundesregierung. Berlin macht Russland für den Anschlagsversuch mit einer Sprengstoffdrohne am Flughafen Leipzig-Halle verantwortlich. Moskau weist die Vorwürfe zurück und spricht von einer Provokation. In Russland gibt es noch Goethe-Institute in Moskau, St. Petersburg und Nowosibirsk. Der Berliner Landeswahlleiter Stefan Bröchler warnt vor einer neuen Dimension von Desinformation rund um Wahlen, vor allem in sozialen Medien. Wahlen und ihre Ergebnisse würden zunehmend in Frage gestellt, sagte Bröchler der Rheinischen Post. Gleichzeitig betonte er, die Wahlen in Deutschland würden seriös durchgeführt. Für Behauptungen über angebliche Unregelmäßigkeiten bei der Briefwahl in Altenheimen gebe es keine Belege. Bröchler steht nach eigenen Angaben im Austausch mit Plattformbetreibern, um mögliche Desinformationskampagnen schnell bekämpfen zu können. Die 83. Filmfestspiele von Venedig sind mit einer besonderen Ehrung eröffnet worden. Hollywood-Star George Clooney ist für sein Lebenswerk ausgezeichnet worden. Der 65-jährige Oscar-Preisträger nahm den Ehrenpreis bei der Eröffnungsfeier am Lido entgegen. Im Wettbewerb um den Goldenen Löwen sind 21 Filme dabei, darunter auch Bucking Fastard des deutschen Regisseurs Werner Herzog. Der Hauptpreis wird am 12. September vergeben. Juryvorsitzende ist die US-Schauspielerin und Filmemacherin Maggie Gyllenhaal.
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1: Heute bleibt die Wolkendecke geschlossen, teils gibt es Regen. Die Maxi-Werte erreichen um die 22 Grad. Abends bleibt es bedeckt, bei Werten von 19 bis zu 21 Grad Celsius. Nachts gehen die Tiefstwerte auf 17 Grad zurück. Morgen gibt es von morgens bis zum Nachmittag Regen, bei Werten von 17 bis zu 23 Grad.

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2: Heute bleibt die Wolkendecke geschlossen. Teils gibt es Regen. Die Maxi-Werte erreichen um die 22 Grad. Abends bleibt es bedeckt, bei Werten von 19 bis zu 21 Grad Celsius. Nachts gehen die Tiefstwerte auf 17 Grad zurück. Morgen gibt es von morgens bis zum Nachmittag Regen, bei Werten von 17 bis zu 23 Grad.
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1: Im Studio Steve Löffler. In München vermutet das Landeskriminalamt einen Anschlagsversuch auf ein Rüstungsunternehmen. In der Nacht wurden mehrere Brandsätze auf eine Baustelle geworfen. Einer davon setzte ein Feuer in Gang. Ein weiterer musste von Spezialkräften entschärft werden. Größerer Schaden entstand nicht. Zwei Menschen, eine 28-Jährige und ein 38-Jähriger, wurden festgenommen. Das LKA geht von einem möglichen politischen Hintergrund aus und hat die Ermittlungen übernommen. Als Reaktion auf deutsche Strafmaßnahmen will Russland die Goethe-Institute im Land schließen. Das kündigte Außenminister Sergej Lavrov an. Hintergrund ist die geplante Schließung des russischen Hauses in Berlin durch die Bundesregierung. Berlin macht Russland für den Anschlagsversuch mit einer Sprengstoffdrohne am Flughafen Leipzig-Halle verantwortlich. Moskau weist die Vorwürfe zurück und spricht von einer Provokation. In Russland gibt es noch Goethe-Institute in Moskau, St. Petersburg und Nowosibirsk. Der Berliner Landeswahlleiter Stefan Bröchler warnt vor einer neuen Dimension von Desinformation rund um Wahlen, vor allem in sozialen Medien. Wahlen und ihre Ergebnisse würden zunehmend in Frage gestellt, sagte Bröchler der Rheinischen Post. Gleichzeitig betonte er, die Wahlen in Deutschland würden seriös durchgeführt. Für Behauptungen über angebliche Unregelmäßigkeiten bei der Briefwahl in Altenheimen gebe es keine Belege. Bröchler steht nach eigenen Angaben im Austausch mit Plattformbetreibern, um mögliche Desinformationskampagnen schnell bekämpfen zu können. Die 83. Filmfestspiele von Venedig sind mit einer besonderen Ehrung eröffnet worden. Hollywood-Star George Clooney ist für sein Lebenswerk ausgezeichnet worden. Der 65-jährige Oscar-Preisträger nahm den Ehrenpreis bei der Eröffnungsfeier am Lido entgegen. Im Wettbewerb um den Goldenen Löwen sind 21 Filme dabei, darunter auch Bucking Fastard des deutschen Regisseurs Werner Herzog. Der Hauptpreis wird am 12. September vergeben. Juryvorsitzende ist die US-Schauspielerin und Filmemacherin Maggie Gyllenhaal.
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1: Heute bleibt die Wolkendecke geschlossen. Teils gibt es Regen. Die Maxi-Werte erreichen um die 22 Grad. Abends bleibt es bedeckt, bei Werten von 19 bis zu 21 Grad Celsius. Nachts gehen die Tiefstwerte auf 17 Grad zurück. Morgen gibt es von morgens bis zum Nachmittag Regen, bei Werten von 17 bis zu 23 Grad.

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2: Heute bleibt die Wolkendecke geschlossen. Teils gibt es Regen. Die Maxi-Werte erreichen um die 22 Grad. Abends bleibt es bedeckt, bei Werten von 19 bis zu 21 Grad Celsius. Nachts gehen die Tiefstwerte auf 17 Grad zurück. Morgen gibt es von morgens bis zum Nachmittag Regen, bei Werten von 17 bis zu 23 Grad.
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1: Im Studio Steve Löffler. In München vermutet das Landeskriminalamt einen Anschlagsversuch auf ein Rüstungsunternehmen. In der Nacht wurden mehrere Brandsätze auf eine Baustelle geworfen. Einer davon setzte ein Feuer in Gang. Ein weiterer musste von Spezialkräften entschärft werden. Größerer Schaden entstand nicht. Zwei Menschen, eine 28-Jährige und ein 38-Jähriger, wurden festgenommen. Das LKA geht von einem möglichen politischen Hintergrund aus und hat die Ermittlungen übernommen. Als Reaktion auf deutsche Strafmaßnahmen will Russland die Goethe-Institute im Land schließen. Das kündigte Außenminister Sergej Lavrov an. Hintergrund ist die geplante Schließung des russischen Hauses in Berlin durch die Bundesregierung. Berlin macht Russland für den Anschlagsversuch mit einer Sprengstoffdrohne am Flughafen Leipzig-Halle verantwortlich. Moskau weist die Vorwürfe zurück und spricht von einer Provokation. In Russland gibt es noch Goethe-Institute in Moskau, St. Petersburg und Nowosibirsk. Der Berliner Landeswahlleiter Stefan Bröchler warnt vor einer neuen Dimension von Desinformation rund um Wahlen, vor allem in sozialen Medien. Wahlen und ihre Ergebnisse würden zunehmend in Frage gestellt, sagte Bröchler der Rheinischen Post. Gleichzeitig betonte er, die Wahlen in Deutschland würden seriös durchgeführt. Für Behauptungen über angebliche Unregelmäßigkeiten bei der Briefwahl in Altenheimen gebe es keine Belege. Bröchler steht nach eigenen Angaben im Austausch mit Plattformbetreibern, um mögliche Desinformationskampagnen schnell bekämpfen zu können. Die 83. Filmfestspiele von Venedig sind mit einer besonderen Ehrung eröffnet worden. Hollywood-Star George Clooney ist für sein Lebenswerk ausgezeichnet worden. Der 65-jährige Oscar-Preisträger nahm den Ehrenpreis bei der Eröffnungsfeier am Lido entgegen. Im Wettbewerb um den Goldenen Löwen sind 21 Filme dabei, darunter auch Bucking Fastard des deutschen Regisseurs Werner Herzog. Der Hauptpreis wird am 12. September vergeben. Juryvorsitzende ist die US-Schauspielerin und Filmemacherin Maggie Gyllenhaal.
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1: Heute bleibt die Wolkendecke geschlossen, teils gibt es Regen. Die Maxi-Werte erreichen um die 22 Grad. Abends bleibt es bedeckt, bei Werten von 19 bis zu 21 Grad Celsius. Nachts gehen die Tiefstwerte auf 17 Grad zurück. Morgen gibt es von morgens bis zum Nachmittag Regen, bei Werten von 17 bis zu 23 Grad.
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1: Heute bleibt die Wolkendecke geschlossen. Teils gibt es Regen. Die Maxi-Werte erreichen um die 22 Grad. Abends bleibt es bedeckt, bei Werten von 19 bis zu 21 Grad Celsius. Nachts gehen die Tiefstwerte auf 17 Grad zurück. Morgen gibt es von morgens bis zum Nachmittag Regen, bei Werten von 17 bis zu 23 Grad.

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1: Im Studio Steve Löffler. In München vermutet das Landeskriminalamt einen Anschlagsversuch auf ein Rüstungsunternehmen. In der Nacht wurden mehrere Brandsätze auf eine Baustelle geworfen. Einer davon setzte ein Feuer in Gang. Ein weiterer musste von Spezialkräften entschärft werden. Größerer Schaden entstand nicht. Zwei Menschen, eine 28-Jährige und ein 38-Jähriger, wurden festgenommen. Das LKA geht von einem möglichen politischen Hintergrund aus und hat die Ermittlungen übernommen. Als Reaktion auf deutsche Strafmaßnahmen will Russland die Goethe-Institute im Land schließen. Das kündigte Außenminister Sergej Lavrov an. Hintergrund ist die geplante Schließung des russischen Hauses in Berlin durch die Bundesregierung. Berlin macht Russland für den Anschlagsversuch mit einer Sprengstoffdrohne am Flughafen Leipzig-Halle verantwortlich. Moskau weist die Vorwürfe zurück und spricht von einer Provokation. In Russland gibt es noch Goethe-Institute in Moskau, St. Petersburg und Nowosibirsk. Der Berliner Landeswahlleiter Stefan Bröchler warnt vor einer neuen Dimension von Desinformation rund um Wahlen, vor allem in sozialen Medien. Wahlen und ihre Ergebnisse würden zunehmend in Frage gestellt, sagte Bröchler der Rheinischen Post. Gleichzeitig betonte er, die Wahlen in Deutschland würden seriös durchgeführt. Für Behauptungen über angebliche Unregelmäßigkeiten bei der Briefwahl in Altenheimen gebe es keine Belege. Bröchler steht nach eigenen Angaben im Austausch mit Plattformbetreibern, um mögliche Desinformationskampagnen schnell bekämpfen zu können. Die 83. Filmfestspiele von Venedig sind mit einer besonderen Ehrung eröffnet worden. Hollywood-Star George Clooney ist für sein Lebenswerk ausgezeichnet worden. Der 65-jährige Oscar-Preisträger nahm den Ehrenpreis bei der Eröffnungsfeier am Lido entgegen. Im Wettbewerb um den Goldenen Löwen sind 21 Filme dabei, darunter auch Bucking Fastard des deutschen Regisseurs Werner Herzog. Der Hauptpreis wird am 12. September vergeben. Juryvorsitzende ist die US-Schauspielerin und Filmemacherin Maggie Gyllenhaal.
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1: Heute bleibt die Wolkendecke geschlossen, teils gibt es Regen. Die Maxi-Werte erreichen um die 22 Grad. Abends bleibt es bedeckt, bei Werten von 19 bis zu 21 Grad Celsius. Nachts gehen die Tiefstwerte auf 17 Grad zurück. Morgen gibt es von morgens bis zum Nachmittag Regen, bei Werten von 17 bis zu 23 Grad.
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1: 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Heute bleibt die Wolkendecke geschlossen, teils gibt es Regen. Die Maxi-Werte erreichen um die 22 Grad. Abends bleibt es bedeckt, bei Werten von 19 bis zu 21 Grad Celsius. Nachts gehen die Tiefstwerte auf 17 Grad zurück. Morgen gibt es von morgens bis zum Nachmittag Regen, bei Werten von 17 bis zu 23 Grad.

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1: Im Studio Steve Löffler. In München vermutet das Landeskriminalamt einen Anschlagsversuch auf ein Rüstungsunternehmen. In der Nacht wurden mehrere Brandsätze auf eine Baustelle geworfen. Einer davon setzte ein Feuer in Gang. Ein weiterer musste von Spezialkräften entschärft werden. Größerer Schaden entstand nicht. Zwei Menschen, eine 28-Jährige und ein 38-Jähriger, wurden festgenommen. Das LKA geht von einem möglichen politischen Hintergrund aus und hat die Ermittlungen übernommen. Als Reaktion auf deutsche Strafmaßnahmen will Russland die Goethe-Institute im Land schließen. Das kündigte Außenminister Sergej Lavrov an. Hintergrund ist die geplante Schließung des russischen Hauses in Berlin durch die Bundesregierung. Berlin macht Russland für den Anschlagsversuch mit einer Sprengstoffdrohne am Flughafen Leipzig-Halle verantwortlich. Moskau weist die Vorwürfe zurück und spricht von einer Provokation. In Russland gibt es noch Goethe-Institute in Moskau, St. Petersburg und Nowosibirsk. Der Berliner Landeswahlleiter Stefan Bröchler warnt vor einer neuen Dimension von Desinformation rund um Wahlen, vor allem in sozialen Medien. Wahlen und ihre Ergebnisse würden zunehmend in Frage gestellt, sagte Bröchler der Rheinischen Post. Gleichzeitig betonte er, die Wahlen in Deutschland würden seriös durchgeführt. Für Behauptungen über angebliche Unregelmäßigkeiten bei der Briefwahl in Altenheimen gebe es keine Belege. Bröchler steht nach eigenen Angaben im Austausch mit Plattformbetreibern, um mögliche Desinformationskampagnen schnell bekämpfen zu können. Die 83. Filmfestspiele von Venedig sind mit einer besonderen Ehrung eröffnet worden. Hollywood-Star George Clooney ist für sein Lebenswerk ausgezeichnet worden. Der 65-jährige Oscar-Preisträger nahm den Ehrenpreis bei der Eröffnungsfeier am Lido entgegen. Im Wettbewerb um den Goldenen Löwen sind 21 Filme dabei, darunter auch Bucking Fastard des deutschen Regisseurs Werner Herzog. Der Hauptpreis wird am 12. September vergeben. Juryvorsitzende ist die US-Schauspielerin und Filmemacherin Maggie Gyllenhaal.
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1: Heute bleibt die Wolkendecke geschlossen. Teils gibt es Regen. Die Maxi-Werte erreichen um die 22 Grad. Abends bleibt es bedeckt, bei Werten von 19 bis zu 21 Grad Celsius. Nachts gehen die Tiefstwerte auf 17 Grad zurück. Morgen gibt es von morgens bis zum Nachmittag Regen, bei Werten von 17 bis zu 23 Grad.
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